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0: Hallo Mama. Dr. Wagner hat gesagt, dass wir mit dir sprechen sollen. Und ich habe mir gedacht, wenn ich nicht persönlich da sein kann, dann geht's auch so. Es ist jetzt 5 Uhr. Da sind die meisten Ärzte schon weg. Du hast endlich deine Ruhe. Und Schwester Lara, die dich eben nochmal gewaschen hat, wird jetzt auch weg sein. Wenn du sie sehen könntest, wird sie bestimmt aufwachen. Ich soll dich auch von Ariane grüßen, die das mit dem Band Blödsinn findet, aber du kennst sie ja. Sie ist gerade in ihrem Zimmer und kümmert sich um Paula. Die kriegt ihre ersten Zähne und schreit ziemlich viel.
1: Mutter verschlief meine unaufhaltsamen Fortschritte bei Lara. Nach 4 Früh- und 35 Spätschichten war es dann soweit. Wir hatten unser erstes romantisches Rendezvous.
2: Now you used to be a nice guy once. You know that?